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1: Ich bin Felix Becker und das wird der Tag. Für hunderttausende Schülerinnen und Schüler in Hessen, Rheinland-Pfalz und im Saarland beginnt heute wieder der Unterricht.
2: In allen drei Bundesländern endeten die Sommerferien am Freitag. Vor allem für die Erstklässler beginnt in den kommenden Tagen ein neuer Lebensabschnitt. Autofahrer müssen sich morgens rund um Schulen wieder auf mehr Verkehr einstellen und sollten besonders auf Kinder achten. Ulrike Klein, Redaktion.
1: In Rom werden auch heute wieder Temperaturen bis 38 Grad erwartet.
3: Deshalb wurde das kostenlose Kulturangebot Die große Kälte aufgrund der anhaltenden Hitze bis zum 14. August verlängert. Das teilte die Stadtverwaltung jetzt mit. Seit Projektstart am 23. Juli seien mehr als 20.000 Menschen in kühle Kinos, Bibliotheken und andere Kulturstätten geflohen. Die Aktion umfasst 9 Kinos in Rom, in denen zweimal am Tag Filmvorführungen bei freiem Eintritt geboten werden. In 11 Bibliotheken werden mit Unterstützung des Zivilschutzes kostenlos Wasserflaschen verteilt. Timo Wiesner, Redaktion.
1: Im britischen Birmingham beginnen heute die Leichtathletik-Europameisterschaften.
4: 7 Tage lang kämpfen die besten Athletinnen und Athleten des Kontinents um die Medaillen. Die ersten Wettbewerbe beginnen bereits am Vormittag. Am Abend stehen unter anderem Entscheidungen auf der Laufbahn auf dem Programm. Die Europameisterschaften werden erstmals in Großbritannien ausgetragen. Insgesamt laufen die Titelkämpfe bis kommenden Sonntag. Noah Ulrich, Redaktion.
1: Zum heutigen internationalen Weltlöwentag schlagen Tierschutzorganisationen erneut Alarm. In den vergangenen 2 Jahrzehnten ist der Bestand wildlebender Löwen in Afrika um fast die Hälfte geschrumpft. Hauptgründe sind der Verlust von Lebensraum und die Wilderei. Umweltverbände fordern zum Aktionstag eine konsequentere Finanzierung von Schutzgebieten und eine verschärfte Verfolgung des illegalen Tierhandels. In den kommenden Stunden im äußersten Norden zunehmend bewölkt mit etwas Regen. Im Süden und Osten sind noch einzelne Schauer und Gewitter möglich. Die Aussichten. Der Montag präsentiert sich im Norden zunächst noch mit mehr Wolken und etwas Regen. Am Nachmittag wird es freundlicher. Sonst zunächst viel Sonne, später vom Saarland bis zur Oder teilweise kräftige Gewitter. Die Höchstwerte liegen im Norden zwischen 20 und 29 Grad, sonst bei heißen 30 bis 36 Grad.
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1: Ich bin Felix Becker und das wird der Tag. Für hunderttausende Schülerinnen und Schüler in Hessen, Rheinland-Pfalz und im Saarland beginnt heute wieder der Unterricht.
2: In allen drei Bundesländern endeten die Sommerferien am Freitag. Vor allem für die Erstklässler beginnt in den kommenden Tagen ein neuer Lebensabschnitt. Autofahrer müssen sich morgens rund um Schulen wieder auf mehr Verkehr einstellen und sollten besonders auf Kinder achten. Ulrike Klein, Redaktion.
1: In Rom werden auch heute wieder Temperaturen bis 38 Grad erwartet.
3: Deshalb wurde das kostenlose Kulturangebot Die große Kälte aufgrund der anhaltenden Hitze bis zum 14. August verlängert. Das teilte die Stadtverwaltung jetzt mit. Seit Projektstart am 23. Juli seien mehr als 20.000 Menschen in kühle Kinos, Bibliotheken und andere Kulturstätten geflohen. Die Aktion umfasst 9 Kinos in Rom, in denen zweimal am Tag Filmvorführungen bei freiem Eintritt geboten werden. In 11 Bibliotheken werden mit Unterstützung des Zivilschutzes kostenlos Wasserflaschen verteilt. Timo Wiesner, Redaktion.
1: Im britischen Birmingham beginnen heute die Leichtathletik-Europameisterschaften.
4: 7 Tage lang kämpfen die besten Athletinnen und Athleten des Kontinents um die Medaillen. Die ersten Wettbewerbe beginnen bereits am Vormittag. Am Abend stehen unter anderem Entscheidungen auf der Laufbahn auf dem Programm. Die Europameisterschaften werden erstmals in Großbritannien ausgetragen. Insgesamt laufen die Titelkämpfe bis kommenden Sonntag. Noah Ulrich, Redaktion.
1: Zum heutigen internationalen Weltlöwentag schlagen Tierschutzorganisationen erneut Alarm. In den vergangenen 2 Jahrzehnten ist der Bestand wildlebender Löwen in Afrika um fast die Hälfte geschrumpft. Hauptgründe sind der Verlust von Lebensraum und die Wilderei. Umweltverbände fordern zum Aktionstag eine konsequentere Finanzierung von Schutzgebieten und eine verschärfte Verfolgung des illegalen Tierhandels. In den kommenden Stunden im äußersten Norden zunehmend bewölkt mit etwas Regen. Im Süden und Osten sind noch einzelne Schauer und Gewitter möglich. Die Aussichten: Der Montag präsentiert sich im Norden zunächst noch mit mehr Wolken und etwas Regen. Am Nachmittag wird es freundlicher. Sonst zunächst viel Sonne, später vom Saarland bis zur Oder teilweise kräftige Gewitter. Die Höchstwerte liegen im Norden zwischen 20 und 29 Grad, sonst bei heißen 30 bis 36 Grad.
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1: Ich bin Felix Becker und das wird der Tag. Für hunderttausende Schülerinnen und Schüler in Hessen, Rheinland-Pfalz und im Saarland beginnt heute wieder der Unterricht.
2: In allen drei Bundesländern endeten die Sommerferien am Freitag. Vor allem für die Erstklässler beginnt in den kommenden Tagen ein neuer Lebensabschnitt. Autofahrer müssen sich morgens rund um Schulen wieder auf mehr Verkehr einstellen und sollten besonders auf Kinder achten. Ulrike Klein, Redaktion.
1: In Rom werden auch heute wieder Temperaturen bis 38 Grad erwartet.
3: Deshalb wurde das kostenlose Kulturangebot Die große Kälte aufgrund der anhaltenden Hitze bis zum 14. August verlängert. Das teilte die Stadtverwaltung jetzt mit. Seit Projektstart am 23. Juli seien mehr als 20.000 Menschen in kühle Kinos, Bibliotheken und andere Kulturstätten geflohen. Die Aktion umfasst 9 Kinos in Rom, in denen zweimal am Tag Filmvorführungen bei freiem Eintritt geboten werden. In 11 Bibliotheken werden mit Unterstützung des Zivilschutzes kostenlos Wasserflaschen verteilt. Timo Wiesner, Redaktion.
1: Im britischen Birmingham beginnen heute die Leichtathletik-Europameisterschaften.
4: 7 Tage lang kämpfen die besten Athletinnen und Athleten des Kontinents um die Medaillen. Die ersten Wettbewerbe beginnen bereits am Vormittag. Am Abend stehen unter anderem Entscheidungen auf der Laufbahn auf dem Programm. Die Europameisterschaften werden erstmals in Großbritannien ausgetragen. Insgesamt laufen die Titelkämpfe bis kommenden Sonntag. Noah Ulrich, Redaktion.
1: Zum heutigen internationalen Weltlöwentag schlagen Tierschutzorganisationen erneut Alarm. In den vergangenen 2 Jahrzehnten ist der Bestand wildlebender Löwen in Afrika um fast die Hälfte geschrumpft. Hauptgründe sind der Verlust von Lebensraum und die Wilderei. Umweltverbände fordern zum Aktionstag eine konsequentere Finanzierung von Schutzgebieten und eine verschärfte Verfolgung des illegalen Tierhandels. In den kommenden Stunden im äußersten Norden zunehmend bewölkt mit etwas Regen. Im Süden und Osten sind noch einzelne Schauer und Gewitter möglich. Die Aussichten. Der Montag präsentiert sich im Norden zunächst noch mit mehr Wolken und etwas Regen. Am Nachmittag wird es freundlicher. Sonst zunächst viel Sonne, später vom Saarland bis zur Oder teilweise kräftige Gewitter. Die Höchstwerte liegen im Norden zwischen 20 und 29 Grad, sonst bei heißen 30 bis 36 Grad.
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2: Ich bin Felix Becker und das wird der Tag. Für hunderttausende Schülerinnen und Schüler in Hessen, Rheinland-Pfalz und im Saarland beginnt heute wieder der Unterricht.
3: In allen drei Bundesländern endeten die Sommerferien am Freitag. Vor allem für die Erstklässler beginnt in den kommenden Tagen ein neuer Lebensabschnitt. Autofahrer müssen sich morgens rund um Schulen wieder auf mehr Verkehr einstellen und sollten besonders auf Kinder achten. Ulrike Klein, Redaktion.
2: In Rom werden auch heute wieder Temperaturen bis 38 Grad erwartet.
4: Deshalb wurde das kostenlose Kulturangebot Die große Kälte aufgrund der anhaltenden Hitze bis zum 14. August verlängert. Das teilte die Stadtverwaltung jetzt mit. Seit Projektstart am 23. Juli seien mehr als 20.000 Menschen in kühle Kinos, Bibliotheken und andere Kulturstätten geflohen. Die Aktion umfasst 9 Kinos in Rom, in denen zweimal am Tag Filmvorführungen bei freiem Eintritt geboten werden. In 11 Bibliotheken werden mit Unterstützung des Zivilschutzes kostenlos Wasserflaschen verteilt. Timo Wiesner, Redaktion.
2: Im britischen Birmingham beginnen heute die Leichtathletik-Europameisterschaften.
5: 7 Tage lang kämpfen die besten Athletinnen und Athleten des Kontinents um die Medaillen. Die ersten Wettbewerbe beginnen bereits am Vormittag. Am Abend stehen unter anderem Entscheidungen auf der Laufbahn auf dem Programm. Die Europameisterschaften werden erstmals in Großbritannien ausgetragen. Insgesamt laufen die Titelkämpfe bis kommenden Sonntag. Noah Ulrich, Redaktion.
2: Zum heutigen internationalen Weltlöwentag schlagen Tierschutzorganisationen erneut Alarm. In den vergangenen 2 Jahrzehnten ist der Bestand wildlebender Löwen in Afrika um fast die Hälfte geschrumpft. Hauptgründe sind der Verlust von Lebensraum und die Wilderei. Umweltverbände fordern zum Aktionstag eine konsequentere Finanzierung von Schutzgebieten und eine verschärfte Verfolgung des illegalen Tierhandels. In den kommenden Stunden im äußersten Norden zunehmend bewölkt mit etwas Regen. Im Süden und Osten sind noch einzelne Schauer und Gewitter möglich. Die Aussichten. Der Montag präsentiert sich im Norden zunächst noch mit mehr Wolken und etwas Regen. Am Nachmittag wird es freundlicher. Sonst zunächst viel Sonne, später vom Saarland bis zur Oder teilweise kräftige Gewitter. Die Höchstwerte liegen im Norden zwischen 20 und 29 Grad, sonst bei heißen 30 bis 36 Grad.
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1: Ich bin Jerome Nussbaum. Als Konsequenz aus dem gescheiterten Drohnenanschlag am Leipziger Flughafen will Bundesinnenminister Dobrindt offenbar die Anti-Drohneneinheit der Bundespolizei stärken.
2: So soll die Zahl der Mitarbeiter im gemeinsamen Drohnenabwehrzentrum von Bund und Ländern verdoppelt werden, auf 300, berichtet die Bild unter Berufung auf Regierungskreise. Außerdem soll das Netz der operativen Stützpunkte von 4 auf 8 Standorte erhöht werden. Inzwischen erhärtet sich der Verdacht auf eine zweite Drohne. Eine Frachtmaschine von DHL soll damit kurz nach der Flughafensperrung wegen der entdeckten Sprengstoffdrohne beim Durchstarten in geringer Höhe zusammengestoßen sein. Nach Überresten wird noch immer gesucht. Ulrike Klein, Redaktion.
1: Linken-Bundeschef Pantisano schließt eine Unterstützung der CDU in Sachsen-Anhalt mit Blick auf die bevorstehende Landtagswahl nicht aus. Es gelte jetzt zu verhindern, dass eine rechtsextreme Partei dort an die Macht komme, sagte er im ZDF-Sommerinterview.
3: Wir haben in den letzten Jahren als Linke gezeigt, dass wir Verantwortung für dieses Land übernehmen.
4: Also ja.
3: Vor allem dann, wenn es darum geht, die AfD zu verhindern, an die Macht zu kommen. Das machen wir in Thüringen, in Sachsen. Das haben wir auch in Sachsen-Anhalt gemacht, indem wir die Verfassung antifaschistisch auch geprägt haben, um zu verhindern, dass eine rechtsextreme Partei diese verändert. Das heißt, wir haben Verantwortung gezeigt. Die Frage ist, ist der Herr Schulze bereit dazu, diese Verantwortung auch zu tragen und zu übernehmen?
1: Die AfD liegt in Umfragen derzeit deutlich vorn. Der amtierende CDU-Ministerpräsident Schulze könnte daher auf Stimmen der Linken angewiesen sein, um wiedergewählt zu werden. Allerdings lehnt die CDU eine Zusammenarbeit mit der Linken bisher kategorisch ab. Arbeitgeberpräsident Dulger fordert die Politik auf, die tägliche Höchstarbeitszeit durch eine wöchentliche zu ersetzen. Die Spielräume der europäischen Arbeitszeitrichtlinie würden fast überall genutzt, nur nicht in Deutschland, sagte er. Während das deutsche Gesetz die tägliche Arbeitszeit im Grundsatz auf 8 Stunden begrenzt, sieht die EU eine wöchentliche Höchstarbeitszeit von 48 Stunden vor. Im Koalitionsvertrag hatten CDU und SPD vereinbart, eine entsprechende Möglichkeit auch hierzulande zu schaffen. Die Gewerkschaften warnen jedoch vor einem Ende des 8-Stunden-Tages. Wegen des extremen Niedrigwassers im Rhein sind gestern trotz Sonntagsfahrverbots zahlreiche Lkw unterwegs gewesen. In Nordrhein-Westfalen kam es dadurch nach ARD-Recherchen nicht zu mehr Staus als sonst. Dort war das Fahrverbot schon gelockert worden, weil die Frachtschifffahrt wegen der niedrigen Pegelstände derzeit nur eingeschränkt funktioniert. Auch im Saarland, Rheinland-Pfalz und Niedersachsen werden mehr Güter auf die Straßen gebracht. In der zweiten Fußball-Bundesliga sind Cottbus und auch Nürnberg mit deutlichen Siegen in die neue Saison gestartet. Cottbus gewann gegen Hannover mit 3:1. Nürnberg konnte sich mit 3:0 gegen Dresden durchsetzen. Außerdem trennten sich St. Pauli und Greuther Fürth 1:1. Die Temperaturen liegen im Moment in Köln und in Bonn bei 18 Grad, 19 in Hamburg, 20 in Bremen, Berlin 19, Dresden 21 Grad, Frankfurt am Main 20, Stuttgart 19, München 18 Grad, Erfurt 21 und Münster 19. Im Norden Deutschlands wechseln sich heute Sonne und Wolken ab, da können auch dichtere Wolken dabei sein. Es gibt auch Regenschauer, die im Tagesverlauf ostwärts über die Oder nach Polen abziehen. Sonst wird es heiter bis sonnig sein und auch meist trocken bleiben. Die Höchstwerte liegen im Norden zwischen 19 und 25 Grad, sonst vom Westen in den Südosten zwischen 25 und 36 Grad.
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1: Ich bin Jerome Nussbaum. Als Konsequenz aus dem gescheiterten Drohnenanschlag am Leipziger Flughafen will Bundesinnenminister Dobrindt offenbar die Anti-Drohneneinheit der Bundespolizei stärken.
2: So soll die Zahl der Mitarbeiter im gemeinsamen Drohnenabwehrzentrum von Bund und Ländern verdoppelt werden, auf 300, berichtet die Bild unter Berufung auf Regierungskreise. Außerdem soll das Netz der operativen Stützpunkte von 4 auf 8 Standorte erhöht werden. Inzwischen erhärtet sich der Verdacht auf eine zweite Drohne. Eine Frachtmaschine von DHL soll damit kurz nach der Flughafensperrung wegen der entdeckten Sprengstoffdrohne beim Durchstarten in geringer Höhe zusammengestoßen sein. Nach Überresten wird noch immer gesucht. Ulrike Klein, Redaktion.
1: Linken-Bundeschef Pantisano schließt eine Unterstützung der CDU in Sachsen-Anhalt mit Blick auf die bevorstehende Landtagswahl nicht aus. Es gelte jetzt zu verhindern, dass eine rechtsextreme Partei dort an die Macht komme, sagte er im ZDF-Sommerinterview.
3: Wir haben in den letzten Jahren als Linke gezeigt, dass wir Verantwortung für dieses Land übernehmen. Also ja. Vor allem dann, wenn es darum geht, die AfD zu verhindern, an die Macht zu kommen. Das machen wir in Thüringen, in Sachsen. Das haben wir auch in Sachsen-Anhalt gemacht, indem wir die Verfassung antifaschistisch auch geprägt haben, um zu verhindern, dass eine rechtsextreme Partei diese verändert. Das heißt, wir haben Verantwortung gezeigt. Die Frage ist, ist der Herr Schulze bereit dazu, diese Verantwortung auch zu tragen und zu übernehmen?
1: Die AfD liegt in Umfragen derzeit deutlich vorn. Der amtierende CDU-Ministerpräsident Schulze könnte daher auf Stimmen der Linken angewiesen sein, um wiedergewählt zu werden. Allerdings lehnt die CDU eine Zusammenarbeit mit der Linken bisher kategorisch ab. Arbeitgeberpräsident Dulger fordert die Politik auf, die tägliche Höchstarbeitszeit durch eine wöchentliche zu ersetzen. Die Spielräume der europäischen Arbeitszeitrichtlinie würden fast überall genutzt, nur nicht in Deutschland, sagte er. Während das deutsche Gesetz die tägliche Arbeitszeit im Grundsatz auf 8 Stunden begrenzt, sieht die EU eine wöchentliche Höchstarbeitszeit von 48 Stunden vor. Im Koalitionsvertrag hatten CDU und SPD vereinbart, eine entsprechende Möglichkeit auch hierzulande zu schaffen. Die Gewerkschaften warnen jedoch vor einem Ende des 8-Stunden-Tages. Wegen des extremen Niedrigwassers im Rhein sind gestern trotz Sonntagsfahrverbots zahlreiche Lkw unterwegs gewesen. In Nordrhein-Westfalen kam es dadurch nach ARD-Recherchen nicht zu mehr Staus als sonst. Dort war das Fahrverbot schon gelockert worden, weil die Frachtschifffahrt wegen der niedrigen Pegelstände derzeit nur eingeschränkt funktioniert. Auch im Saarland, Rheinland-Pfalz und Niedersachsen werden mehr Güter auf die Straßen gebracht. In der zweiten Fußball-Bundesliga sind Cottbus und auch Nürnberg mit deutlichen Siegen in die neue Saison gestartet. Cottbus gewann gegen Hannover mit 3:1. Nürnberg konnte sich mit 3:0 gegen Dresden durchsetzen. Außerdem trennten sich St. Pauli und Greuther Fürth 1:1. Die Temperaturen liegen im Moment in Köln und in Bonn bei 18 Grad, 19 in Hamburg, 20 in Bremen, Berlin 19, Dresden 21 Grad, Frankfurt am Main 20, Stuttgart 19, München 18 Grad, Erfurt 21 und Münster 19. Im Norden Deutschlands wechseln sich heute Sonne und Wolken ab, da können auch dichtere Wolken dabei sein. Es gibt auch Regenschauer, die im Tagesverlauf ostwärts über die Oder nach Polen abziehen. Sonst wird es heiter bis sonnig sein und auch meist trocken bleiben. Die Höchstwerte liegen im Norden zwischen 19 und 25 Grad, sonst vom Westen in den Südosten zwischen 25 und 36 Grad.
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1: Ich bin Jerome Nussbaum. So heiß wie in den vergangenen 2 Monaten ist es in Westeuropa noch nie gewesen seit Beginn der Aufzeichnungen. Nach Angaben des EU-Klimadienstes Copernicus waren es gut 21,6 Grad im Schnitt, fast 2,8 Grad über dem langjährigen Juni-Mittelwert von 1991 bis 2020.
2: Der Klimadienst hebt auch die Serie von 4 Hitzewellen seit Mai hervor, was für die Region außergewöhnlich viel sei. In Deutschland sorgen die hohen Temperaturen und Trockenheit im Rhein und anderen großen Flüssen für weiterfallende Pegel. So auch in der Elbe. Am Pegel Magdeburg-Strombrücke wurden nur noch 41 Zentimeter gemessen. Das sind 4 Zentimeter weniger als der bisherige niedrigste bekannte Wasserstand aus dem Sommer 2019. Ulrike Klein, Redaktion.
1: Der Wassermangel im Rhein könnte laut Binnenschiffern die internationale Transportroute bald zweiteilen. Damit werde im Laufe der Woche gerechnet, heißt es vom Bundesverband der deutschen Binnenschifffahrt. Es wird mit einer Unterbrechung im mittleren Flussabschnitt gerechnet. Laut Verbandschef Schwanen wäre der Rhein dann nicht mehr durchgängig befahrbar. Für den wichtigen Pegel Kaub werde erstmals ein nur noch einstelliger Wert prognostiziert, sagte er der Rheinischen Post. Nach der Generalsanierung auf der Bahnstrecke Berlin-Hamburg fährt nur jeder 4. Zug pünktlich. Die Bahn hat Medienberichte bestätigt, wonach gerade 25,8% aller Fernzüge planmäßig am Ziel angekommen sind. Grund für die Verspätungen sind demnach andauernde Restarbeiten. Für den Regionalverkehr ist deshalb unter anderem in Brandenburg am kommenden Wochenende nachts wieder Schienenersatzverkehr vorgesehen. Die Drohnenabwehr für deutsche Flughäfen wird verstärkt. Anlass dafür ist der gescheiterte, mutmaßliche Drohnenanschlag am Flughafen Leipzig-Halle.
3: Bundesinnenminister Dobrindt plant offenbar, die Zahl der Mitarbeiter im gemeinsamen Drohnenabwehrzentrum von Bund und Ländern zu verdoppeln. Auf 300, berichtet die Bild. Außerdem soll das Netz der operativen Stützpunkte von 4 auf 8 Standorte erhöht werden. Inzwischen erhärtet sich der Verdacht auf eine zweite Drohne, mit der eine Frachtmaschine beim Durchstarten zusammengestoßen sein soll. Sie soll als Beobachtungsdrohne für den geplanten Anschlag eingesetzt worden sein. Die Täter sollen sich im direkten Flughafenumfeld aufgehalten haben. Die Rede ist von einer komplexen militärischen Operation. Noah Ulrich, Redaktion.
1: 30 Jahre nach dem Tod des bekannten US-Rappers Tupac Shakur beginnt der Mordprozess. In Las Vegas steht der mutmaßliche Drahtzieher vor Gericht. Der inzwischen 63-Jährige soll das Attentat im September 1996 in Auftrag gegeben haben. Bis heute sind die genauen Hintergründe für den Mord unklar. Cottbus und Nürnberg haben zum Saisonauftakt in der 2. Fußball-Bundesliga deutliche Siege gefeiert. Cottbus konnte sich mit 3:1 gegen Hannover durchsetzen. Nürnberg gewann mit 3:0 gegen Dresden. Außerdem trennten sich St. Pauli und Greuther Fürth 1:1. Wir schauen auf die aktuellen Temperaturen. Köln und Bonn 21 Grad, Hamburg und Bremen 20, Berlin 21, in Dresden sind es 23, in Frankfurt am Main, Stuttgart 22 Grad, ebenfalls 22 messen wir in München, Erfurt 23 und Münster 21 Grad. Im Norden Deutschlands wechseln sich heute Sonne und Wolken ab, da können auch dichtere Wolken dabei sein. Es gibt auch Regenschauer, die im Tagesverlauf ostwärts über die Oder nach Polen abziehen. Sonst wird es heiter bis sonnig sein und auch meist trocken bleiben. Die Höchstwerte liegen im Norden zwischen 19 und 25 Grad, sonst vom Westen in den Südosten zwischen 25 und 36 Grad.
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1: Ich bin Jerome Nussbaum. So heiß wie in den vergangenen 2 Monaten ist es in Westeuropa noch nie gewesen seit Beginn der Aufzeichnungen. Nach Angaben des EU-Klimadienstes Copernicus waren es gut 21,6 Grad im Schnitt, fast 2,8 Grad über dem langjährigen Juni-Mittelwert von 1991 bis 2020.
2: Der Klimadienst hebt auch die Serie von 4 Hitzewellen seit Mai hervor, was für die Region außergewöhnlich viel sei. In Deutschland sorgen die hohen Temperaturen und Trockenheit im Rhein und anderen großen Flüssen für weiterfallende Pegel. So auch in der Elbe. Am Pegel Magdeburg-Strombrücke wurden nur noch 41 Zentimeter gemessen. Das sind 4 Zentimeter weniger als der bisherige niedrigste bekannte Wasserstand aus dem Sommer 2019. Ulrike Klein, Redaktion.
1: Der Wassermangel im Rhein könnte laut Binnenschiffern die internationale Transportroute bald zweiteilen. Damit werde im Laufe der Woche gerechnet, heißt es vom Bundesverband der deutschen Binnenschifffahrt. Es wird mit einer Unterbrechung im mittleren Flussabschnitt gerechnet. Laut Verbandschef Schwanen wäre der Rhein dann nicht mehr durchgängig befahrbar. Für den wichtigen Pegel Kaub werde erstmals ein nur noch einstelliger Wert prognostiziert, sagte er der Rheinischen Post. Nach der Generalsanierung auf der Bahnstrecke Berlin-Hamburg fährt nur jeder 4. Zug pünktlich. Die Bahn hat Medienberichte bestätigt, wonach gerade 25,8% aller Fernzüge planmäßig am Ziel angekommen sind. Grund für die Verspätungen sind demnach andauernde Restarbeiten. Für den Regionalverkehr ist deshalb unter anderem in Brandenburg am kommenden Wochenende nachts wieder Schienenersatzverkehr vorgesehen. Die Drohnenabwehr für deutsche Flughäfen wird verstärkt. Anlass dafür ist der gescheiterte, mutmaßliche Drohnenanschlag am Flughafen Leipzig-Halle.
3: Bundesinnenminister Dobrindt plant offenbar, die Zahl der Mitarbeiter im gemeinsamen Drohnenabwehrzentrum von Bund und Ländern zu verdoppeln. Auf 300, berichtet die Bild. Außerdem soll das Netz der operativen Stützpunkte von 4 auf 8 Standorte erhöht werden. Inzwischen erhärtet sich der Verdacht auf eine zweite Drohne, mit der eine Frachtmaschine beim Durchstarten zusammengestoßen sein soll. Sie soll als Beobachtungsdrohne für den geplanten Anschlag eingesetzt worden sein. Die Täter sollen sich im direkten Flughafenumfeld aufgehalten haben. Die Rede ist von einer komplexen militärischen Operation. Noah Ulrich, Redaktion.
1: 30 Jahre nach dem Tod des bekannten US-Rappers Tupac Shakur beginnt der Mordprozess. In Las Vegas steht der mutmaßliche Drahtzieher vor Gericht. Der inzwischen 63-Jährige soll das Attentat im September 1996 in Auftrag gegeben haben. Bis heute sind die genauen Hintergründe für den Mord unklar. Cottbus und Nürnberg haben zum Saisonauftakt in der 2. Fußball-Bundesliga deutliche Siege gefeiert. Cottbus konnte sich mit 3:1 gegen Hannover durchsetzen. Nürnberg gewann mit 3:0 gegen Dresden. Außerdem trennten sich St. Pauli und Greuther Fürth 1:1. Wir schauen auf die aktuellen Temperaturen. Köln und Bonn 21 Grad, Hamburg und Bremen 20, Berlin 21, in Dresden sind es 23, in Frankfurt am Main, Stuttgart 22 Grad, ebenfalls 22 messen wir in München, Erfurt 23 und Münster 21 Grad. Im Norden Deutschlands wechseln sich heute Sonne und Wolken ab, da können auch dichtere Wolken dabei sein. Es gibt auch Regenschauer, die im Tagesverlauf ostwärts über die Oder nach Polen abziehen. Sonst wird es heiter bis sonnig sein und auch meist trocken bleiben. Die Höchstwerte liegen im Norden zwischen 19 und 25 Grad, sonst vom Westen in den Südosten zwischen 25 und 36 Grad.
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1: Ich bin Jerome Nussbaum. Die Drohnenabwehrsysteme an allen deutschen Flughäfen sollen massiv ausgebaut werden. Damit reagiert die Bundesregierung auf den mutmaßlichen Anschlagsversuch am Leipziger Flughafen.
2: Bundesverkehrsminister Bilger hat die Aufrüstung jetzt offiziell angekündigt. Vorher hatte die Bild schon aus Regierungskreisen berichtet, wonach parallel dazu die Anti-Drohnen-Einheit der Bundespolizei auf 300 Einsatzkräfte verdoppelt werden soll. Außerdem soll das Netz der operativen Stützpunkte von 4 auf 8 Standorte erhöht werden. Vergangene Woche hatten Experten eine Drohne mit Sprengstoff im Frachtbereich des Leipziger Flughafens entschärft. Sie befand sich direkt neben einer ukrainischen Antonov. Sie soll 4 Stunden lang im Sicherheitsbereich unbemerkt geblieben sein. Noah Ulrich, Redaktion.
1: Der SPD-Spitzenkandidat für die Berliner Abgeordnetenhauswahl Krach hat vor dem russischen Haus in der Friedrichstraße mit einem Schild Aufmerksamkeit erregt. Darauf stand: Hier können wir enteignen, liebe Linke. Hintergrund ist, dass die Berliner Linke die Vergesellschaftung großer Wohnungskonzerne zur Bedingung für eine mögliche Regierungsbeteiligung macht. Sie führt derzeit in einer aktuellen Umfrage. Krach hatte klar gemacht, dass es Enteignungen mit ihm nicht geben werde. Arbeitgeberpräsident Dulger fordert die Politik auf, die tägliche Höchstarbeitszeit durch eine wöchentliche zu ersetzen. Die Spielräume der europäischen Arbeitszeitrichtlinie würden fast überall genutzt, nur nicht in Deutschland, sagte er. Während das deutsche Gesetz die tägliche Arbeitszeit im Grundsatz auf 8 Stunden begrenzt, sieht die EU eine wöchentliche Höchstarbeitszeit von 48 Stunden vor. Im Koalitionsvertrag hatten CDU und SPD vereinbart, eine entsprechende Möglichkeit auch hierzulande zu schaffen. Die Gewerkschaften warnen jedoch vor einem Ende des 8-Stunden-Tages. Zur totalen Sonnenfinsternis diesen Mittwoch schickt die spanische Regierung Militär nach Mallorca. Palma liegt im Kernschatten. Es wird mit einem Besucheransturm gerechnet.
3: Die Soldaten sollen auf der Sonneninsel zur Sonnenfinsternis am Mittwochabend die Sicherheitsmaßnahmen der Polizei verstärken. Schon ab heute sollen die Truppen in Gemeinden des Tramuntana-Gebirges Präsenz zeigen. Von erhöhten Punkten ist die Verdunkelung am besten zu sehen. Straßen werden überwacht, dabei auch Rettungswege freigehalten und Naturgebiete vor Waldbränden geschützt. Touristen sollten ihre Ausflüge übermorgen deshalb rechtzeitig planen. Ulrike Klein, Redaktion.
1: US-Präsident Trump gibt sich trotz neuer Forderungen aus dem Iran zur Wiederöffnung der Straße von Hormuz gelassen. Er sagte dem Nachrichtenportal Axios, die USA geben dem nicht viel Aufmerksamkeit und verhandelten nur so halb mit dem Iran. Dabei verwies Trump auf die wirtschaftlichen Probleme und eine enorme Inflation im Iran. Am Wochenende hatte Teheran eine schnelle Öffnung der Handelsroute gedämpft. Vorher sollen die USA ihre Blockade iranischer Häfen beenden, hieß es. Die Temperaturen liegen im Moment in Köln und in Bonn bei 23 Grad, 20 messen wir in Hamburg und in Bremen, 24 in Berlin, Dresden 27 Grad, Frankfurt am Main 26, Stuttgart 27, in München sind es 25, in Erfurt 27 Grad und in Münster 23. Es ist heute überwiegend sonnig, nur im Norden sind auch dichtere Wolken unterwegs, da kann es vereinzelt auch Regenschauer geben. Später sind auch noch Schauer mit vereinzelten, teils kräftigen Gewittern möglich. Sie ziehen vom Südwesten bis zur Neiße sowie vom Schwarzwald bis nach Ober- und Niederbayern. Die Höchstwerte liegen zwischen 19 und 36 Grad.
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1: Ich bin Jerome Nussbaum. Die Drohnenabwehrsysteme an allen deutschen Flughäfen sollen massiv ausgebaut werden. Damit reagiert die Bundesregierung auf den mutmaßlichen Anschlagsversuch am Leipziger Flughafen.
2: Bundesverkehrsminister Bilger hat die Aufrüstung jetzt offiziell angekündigt. Vorher hatte die Bild schon aus Regierungskreisen berichtet, wonach parallel dazu die Anti-Drohnen-Einheit der Bundespolizei auf 300 Einsatzkräfte verdoppelt werden soll. Außerdem soll das Netz der operativen Stützpunkte von 4 auf 8 Standorte erhöht werden. Vergangene Woche hatten Experten eine Drohne mit Sprengstoff im Frachtbereich des Leipziger Flughafens entschärft. Sie befand sich direkt neben einer ukrainischen Antonov. Sie soll 4 Stunden lang im Sicherheitsbereich unbemerkt geblieben sein. Noah Ulrich, Redaktion.
1: Der SPD-Spitzenkandidat für die Berliner Abgeordnetenhauswahl Krach hat vor dem russischen Haus in der Friedrichstraße mit einem Schild Aufmerksamkeit erregt. Darauf stand: Hier können wir enteignen, liebe Linke. Hintergrund ist, dass die Berliner Linke die Vergesellschaftung großer Wohnungskonzerne zur Bedingung für eine mögliche Regierungsbeteiligung macht. Sie führt derzeit in einer aktuellen Umfrage. Krach hatte klar gemacht, dass es Enteignungen mit ihm nicht geben werde. Arbeitgeberpräsident Dulger fordert die Politik auf, die tägliche Höchstarbeitszeit durch eine wöchentliche zu ersetzen. Die Spielräume der europäischen Arbeitszeitrichtlinie würden fast überall genutzt, nur nicht in Deutschland, sagte er. Während das deutsche Gesetz die tägliche Arbeitszeit im Grundsatz auf 8 Stunden begrenzt, sieht die EU eine wöchentliche Höchstarbeitszeit von 48 Stunden vor. Im Koalitionsvertrag hatten CDU und SPD vereinbart, eine entsprechende Möglichkeit auch hierzulande zu schaffen. Die Gewerkschaften warnen jedoch vor einem Ende des 8-Stunden-Tages. Zur totalen Sonnenfinsternis diesen Mittwoch schickt die spanische Regierung Militär nach Mallorca. Palma liegt im Kernschatten. Es wird mit einem Besucheransturm gerechnet.
3: Die Soldaten sollen auf der Sonneninsel zur Sonnenfinsternis am Mittwochabend die Sicherheitsmaßnahmen der Polizei verstärken. Schon ab heute sollen die Truppen in Gemeinden des Tramuntana-Gebirges Präsenz zeigen. Von erhöhten Punkten ist die Verdunkelung am besten zu sehen. Straßen werden überwacht, dabei auch Rettungswege freigehalten und Naturgebiete vor Waldbränden geschützt. Touristen sollten ihre Ausflüge übermorgen deshalb rechtzeitig planen. Ulrike Klein, Redaktion.
1: US-Präsident Trump gibt sich trotz neuer Forderungen aus dem Iran zur Wiederöffnung der Straße von Hormuz gelassen. Er sagte dem Nachrichtenportal Axios, die USA geben dem nicht viel Aufmerksamkeit und verhandelten nur so halb mit dem Iran. Dabei verwies Trump auf die wirtschaftlichen Probleme und eine enorme Inflation im Iran. Am Wochenende hatte Teheran eine schnelle Öffnung der Handelsroute gedämpft. Vorher sollen die USA ihre Blockade iranischer Häfen beenden, hieß es. Die Temperaturen liegen im Moment in Köln und in Bonn bei 23 Grad, 20 messen wir in Hamburg und in Bremen, 24 in Berlin, Dresden 27 Grad, Frankfurt am Main 26, Stuttgart 27, in München sind es 25, in Erfurt 27 Grad und in Münster 23. Es ist heute überwiegend sonnig, nur im Norden sind auch dichtere Wolken unterwegs, da kann es vereinzelt auch Regenschauer geben. Später sind auch noch Schauer mit vereinzelten, teils kräftigen Gewittern möglich. Sie ziehen vom Südwesten bis zur Neiße sowie vom Schwarzwald bis nach Ober- und Niederbayern. Die Höchstwerte liegen zwischen 19 und 36 Grad.
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1: Ich bin Jerome Nussbaum. Deutschlands bekanntester Autoexperte Dudenhöffer fordert ein Ende der E-Auto-Prämie. Sie müsse gestoppt werden, denn sie sei nicht mehr nötig, sagte er der Bild.
2: Elektroautos laufen, so seine Einschätzung. Im vergangenen Monat waren demnach gut 29% aller Neuwagenzulassungen in Deutschland voll elektrische Autos. Zähle man Plug-in-Hybride mit dazu, seien es im Juli mehr als 109.000 Neuwagen gewesen, so Dudenhöffer. Die stark gestiegenen Spritpreise infolge des Iran-Krieges hatten auch schon bei der Bahn für ein deutliches Fahrgastplus gesorgt. Inzwischen steigen die Ölpreise wieder. Grund sind neue iranische Forderungen zur Wiederöffnung der Straße von Hormus. Ulrike Klein, Redaktion.
1: Schleswig-Holsteins CDU-Ministerpräsident Günther fordert, Bundeswehreinsätze auch im Inneren zu ermöglichen. Damit solle auf die Bedrohungslage durch Drohnen reagiert werden.
3: Bei Drohnen könne man kaum unterscheiden, ob es sich um eine außenpolitische oder innenpolitische Bedrohung handelt. Deshalb müsse man auch über eine Änderung des Grundgesetzes sprechen, sagte Günther im Deutschlandfunk. Noch ist nicht bekannt, wer hinter dem mutmaßlichen Anschlagsversuch mit einer Sprengstoffdrohne am Leipziger Flughafen steckt. Die Rede sei laut Bild inzwischen aber von einer hochkomplexen militärischen Operation. Noah Ulrich, Redaktion.
1: Der Wassermangel im Rhein könnte laut Binnenschiffern die internationale Transportroute bald zweiteilen. Damit werde im Laufe der Woche gerechnet, heißt es vom Bundesverband der deutschen Binnenschifffahrt. Es wird eine Unterbrechung im mittleren Flussabschnitt erwartet. Laut Verbandschef Schwanen wäre der Rhein dann nicht mehr durchgängig befahrbar. Für den wichtigen Pegel Kaub werde erstmals nur noch ein einstelliger Wert prognostiziert, sagte er der Rheinischen Post. Linken-Bundeschef Pantisano schließt eine Unterstützung der CDU in Sachsen-Anhalt mit Blick auf die bevorstehende Landtagswahl nicht aus. Es gelte jetzt zu verhindern, dass eine rechtsextreme Partei dort an die Macht komme, sagte er im ZDF-Sommerinterview.
4: Wir haben in den letzten Jahren als Linke gezeigt, dass wir Verantwortung für dieses Land übernehmen. Also ja. Vor allem dann, wenn es darum geht, die AfD zu verhindern, an die Macht zu kommen. Das machen wir in Thüringen, in Sachsen. Das haben wir auch in Sachsen-Anhalt gemacht, indem wir die Verfassung antifaschistisch auch geprägt haben, um zu verhindern, dass eine rechtsextreme Partei diese verändert. Das heißt, wir haben Verantwortung gezeigt. Die Frage ist, ist der Herr Schulze bereit dazu, diese Verantwortung auch zu tragen und zu übernehmen?
1: Die AfD liegt in Umfragen derzeit deutlich vorn. Der amtierende CDU-Ministerpräsident Schulze könnte daher auf Stimmen der Linken angewiesen sein, um wiedergewählt zu werden. Allerdings lehnt seine CDU eine Zusammenarbeit mit der Linken bisher ab. Und hier die aktuellen Temperaturen. Köln und Bonn 26 Grad, Hamburg 19, Bremen 21. In Berlin messen wir 28 Grad, in Dresden 30. 31 sind es in Frankfurt am Main und in Stuttgart, 30 in München, Erfurt 31 und Münster 25 Grad. Es ist heute überwiegend sonnig, nur im Norden sind auch dichtere Wolken unterwegs. Da kann es vereinzelt auch Regenschauer geben. Später sind auch noch Schauer mit vereinzelten, teils kräftigen Gewittern möglich. Sie ziehen vom Südwesten bis zur Neiße sowie vom Schwarzwald bis nach Ober- und Niederbayern. Die Höchstwerte liegen zwischen 19 und 36 Grad.
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1: Ich bin Jerome Nussbaum. Deutschlands bekanntester Autoexperte Dudenhöffer fordert ein Ende der E-Auto-Prämie. Sie müsse gestoppt werden, denn sie sei nicht mehr nötig, sagte er der Bild.
2: Elektroautos laufen, so seine Einschätzung. Im vergangenen Monat waren demnach gut 29% aller Neuwagenzulassungen in Deutschland voll elektrische Autos. Zähle man Plug-in-Hybride mit dazu, seien es im Juli mehr als 109.000 Neuwagen gewesen, so Dudenhöffer. Die stark gestiegenen Spritpreise infolge des Iran-Krieges hatten auch schon bei der Bahn für ein deutliches Fahrgastplus gesorgt. Inzwischen steigen die Ölpreise wieder. Grund sind neue iranische Forderungen zur Wiederöffnung der Straße von Hormus. Ulrike Klein, Redaktion.
1: Schleswig-Holsteins CDU-Ministerpräsident Günther fordert, Bundeswehreinsätze auch im Inneren zu ermöglichen. Damit solle auf die Bedrohungslage durch Drohnen reagiert werden.
3: Bei Drohnen könne man kaum unterscheiden, ob es sich um eine außenpolitische oder innenpolitische Bedrohung handelt. Deshalb müsse man auch über eine Änderung des Grundgesetzes sprechen, sagte Günther im Deutschlandfunk. Noch ist nicht bekannt, wer hinter dem mutmaßlichen Anschlagsversuch mit einer Sprengstoffdrohne am Leipziger Flughafen steckt. Die Rede sei laut Bild inzwischen aber von einer hochkomplexen militärischen Operation. Noah Ulrich, Redaktion.
1: Der Wassermangel im Rhein könnte laut Binnenschiffern die internationale Transportroute bald zweiteilen. Damit werde im Laufe der Woche gerechnet, heißt es vom Bundesverband der deutschen Binnenschifffahrt. Es wird eine Unterbrechung im mittleren Flussabschnitt erwartet. Laut Verbandschef Schwanen wäre der Rhein dann nicht mehr durchgängig befahrbar. Für den wichtigen Pegel Kaub werde erstmals nur noch ein einstelliger Wert prognostiziert, sagte er der Rheinischen Post. Linken-Bundeschef Pantisano schließt eine Unterstützung der CDU in Sachsen-Anhalt mit Blick auf die bevorstehende Landtagswahl nicht aus. Es gelte jetzt zu verhindern, dass eine rechtsextreme Partei dort an die Macht komme, sagte er im ZDF-Sommerinterview.
4: Wir haben in den letzten Jahren als Linke gezeigt, dass wir Verantwortung für dieses Land übernehmen. Also ja. Vor allem dann, wenn es darum geht, die AfD zu verhindern, an die Macht zu kommen. Das machen wir in Thüringen, in Sachsen. Das haben wir auch in Sachsen-Anhalt gemacht, indem wir die Verfassung antifaschistisch auch geprägt haben, um zu verhindern, dass eine rechtsextreme Partei diese verändert. Das heißt, wir haben Verantwortung gezeigt. Die Frage ist der Herr Schulze bereit dazu, diese Verantwortung auch zu tragen und zu übernehmen?
1: Die AfD liegt in Umfragen derzeit deutlich vorn. Der amtierende CDU-Ministerpräsident Schulze könnte daher auf Stimmen der Linken angewiesen sein, um wiedergewählt zu werden. Allerdings lehnt seine CDU eine Zusammenarbeit mit der Linken bisher ab. Und hier die aktuellen Temperaturen. Köln und Bonn 26 Grad, Hamburg 19, Bremen 21. In Berlin messen wir 28 Grad, in Dresden 30. 31 sind es in Frankfurt am Main und in Stuttgart, 30 in München, Erfurt 31 und Münster 25 Grad. Es ist heute überwiegend sonnig, nur im Norden sind auch dichtere Wolken unterwegs. Da kann es vereinzelt auch Regenschauer geben. Später sind auch noch Schauer mit vereinzelten, teils kräftigen Gewittern möglich. Sie ziehen vom Südwesten bis zur Neiße sowie vom Schwarzwald bis nach Ober- und Niederbayern. Die Höchstwerte liegen zwischen 19 und 36 Grad.
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1: Ich bin Selke Rech. Knapp 4 Wochen vor der Landtagswahl in Sachsen-Anhalt liegt die AfD in einer neuen INSA-Umfrage deutlich vor der CDU. Die AfD kommt demnach auf 42%, die CDU auf 22%.
2: Dahinter folgen die Linke mit 13 und die SPD mit 6%. Das BSW würde mit 5% knapp in den Landtag einziehen, Grüne und FDP würden mit jeweils 4% scheitern. Damit könnte das BSW nach der Wahl eine wichtige Rolle spielen. Parteigründerin Sarah Wagenknecht hat bereits angekündigt, dass CDU-Spitzenkandidat Schulze bei der Wahl zum Ministerpräsidenten nicht mit den Stimmen des BSW rechnen kann. Timo Wiesner, Redaktion.
1: In Spanien und Frankreich sind neue Waldbrände ausgebrochen. Im Südwesten Spaniens mussten rund 500 Menschen ihre Häuser verlassen. Das Feuer hat bereits etwa 80 Quadratkilometer erfasst. Auch in Südfrankreich wurden 2 Dörfer evakuiert. In Kanada ist außerdem ein großer Waldbrand weiterhin nicht unter Kontrolle. Nach den tödlichen Schüssen am Berliner Bahnhof Zoo sucht die Polizei weiter nach dem Täter und bittet Zeugen um Hinweise. Ein 30-Jähriger war in der Nacht auf dem Hardenbergplatz angeschossen worden und noch am Tatort gestorben. Nach bisherigen Erkenntnissen war zuvor eine Gruppe von Menschen in Streit geraten. Dabei fielen mehrere Schüsse. Der Täter flüchtete anschließend mit einem Fahrzeug. Bundesverkehrsminister Bilger begrüßt die Aufhebung des Sonntagsfahrverbots für bestimmte Lkw in einigen Bundesländern. Wegen des Niedrigwassers können viele Schiffe derzeit weniger Güter transportieren. Neben der Straße gäbe es aber auch noch freie Kapazitäten auf der Schiene. Bilger rechnet damit, dass die Probleme durch das Niedrigwasser noch den gesamten August anhalten. Der Juni und Juli waren in Westeuropa so heiß wie noch nie seit Beginn der Aufzeichnungen. Laut EU-Klimadienst Copernicus lag die Durchschnittstemperatur fast 3 Grad über dem Vergleichswert. Gleichzeitig waren die Böden deutlich trockener als bei der Dürre 2022. Experten sehen darin auch eine Folge des Klimawandels. Die aktuellen Temperaturen in Köln, Bonn 28 Grad, in Hamburg 20, in Bremen 21, in Berlin 29, in Dresden und Frankfurt am Main 31, in Stuttgart 32, in München und Erfurt 31 und in Münster 27 Grad. Heute ist es im Norden wechselnd bewölkt mit schauerartigem Regen. Später entwickeln sich dort jedoch Quellwolken mit einzelnen kräftigen Gewittern. Die Höchstwerte liegen zwischen 19 und 36 Grad. Morgen im Norden sowie an den Alpen wolkig mit vereinzelten Schauern. Sonst vielfach sonnig und trocken. Die Höchstwerte liegen im Norden bei 18 bis 25 Grad, sonst zwischen 35 und 33 Grad.
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1: Ich bin Selke Rech. Knapp 4 Wochen vor der Landtagswahl in Sachsen-Anhalt liegt die AfD in einer neuen INSA-Umfrage deutlich vor der CDU. Die AfD kommt demnach auf 42%, die CDU auf 22%.
2: Dahinter folgen die Linke mit 13 und die SPD mit 6%. Das BSW würde mit 5% knapp in den Landtag einziehen, Grüne und FDP würden mit jeweils 4% scheitern. Damit könnte das BSW nach der Wahl eine wichtige Rolle spielen. Parteigründerin Sarah Wagenknecht hat bereits angekündigt, dass CDU-Spitzenkandidat Schulze bei der Wahl zum Ministerpräsidenten nicht mit den Stimmen des BSW rechnen kann. Timo Wiesner, Redaktion.
1: In Spanien und Frankreich sind neue Waldbrände ausgebrochen. Im Südwesten Spaniens mussten rund 500 Menschen ihre Häuser verlassen. Das Feuer hat bereits etwa 80 Quadratkilometer erfasst. Auch in Südfrankreich wurden 2 Dörfer evakuiert. In Kanada ist außerdem ein großer Waldbrand weiterhin nicht unter Kontrolle. Nach den tödlichen Schüssen am Berliner Bahnhof Zoo sucht die Polizei weiter nach dem Täter und bittet Zeugen um Hinweise. Ein 30-Jähriger war in der Nacht auf dem Hardenbergplatz angeschossen worden und noch am Tatort gestorben. Nach bisherigen Erkenntnissen war zuvor eine Gruppe von Menschen in Streit geraten. Dabei fielen mehrere Schüsse. Der Täter flüchtete anschließend mit einem Fahrzeug. Bundesverkehrsminister Bilger begrüßt die Aufhebung des Sonntagsfahrverbots für bestimmte Lkw in einigen Bundesländern. Wegen des Niedrigwassers können viele Schiffe derzeit weniger Güter transportieren. Neben der Straße gäbe es aber auch noch freie Kapazitäten auf der Schiene. Bilger rechnet damit, dass die Probleme durch das Niedrigwasser noch den gesamten August anhalten. Der Juni und Juli waren in Westeuropa so heiß wie noch nie seit Beginn der Aufzeichnungen. Laut EU-Klimadienst Copernicus lag die Durchschnittstemperatur fast 3 Grad über dem Vergleichswert. Gleichzeitig waren die Böden deutlich trockener als bei der Dürre 2022. Experten sehen darin auch eine Folge des Klimawandels. Die aktuellen Temperaturen in Köln, Bonn 28 Grad, in Hamburg 20, in Bremen 21, in Berlin 29, in Dresden und Frankfurt am Main 31, in Stuttgart 32, in München und Erfurt 31 und in Münster 27 Grad. Heute ist es im Norden wechselnd bewölkt mit schauerartigem Regen. Später entwickeln sich dort jedoch Quellwolken mit einzelnen kräftigen Gewittern. Die Höchstwerte liegen zwischen 19 und 36 Grad. Morgen im Norden sowie an den Alpen wolkig mit vereinzelten Schauern. Sonst vielfach sonnig und trocken. Die Höchstwerte liegen im Norden bei 18 bis 25 Grad, sonst zwischen 35 und 33 Grad.
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1: Ich bin Silke Rech. Nach dem Fund einer Sprengstoffdrohne am Flughafen Leipzig-Halle will Bundesinnenminister Dobrindt die Drohnenabwehr deutlich ausbauen. Die Zahl der Spezialkräfte bei der Bundespolizei soll von 130 auf 300 steigen.
2: Außerdem sind künftig bundesweit 8 statt bisher 4 Standorte geplant, damit die Einsatzkräfte schneller vor Ort sein können. In Sachsen-Anhalt soll zudem ein neues Technologiezentrum für Drohnensicherheit eröffnet werden. Die Sprengstoffdrohne in Leipzig war vergangene Woche von einem Flughafenmitarbeiter entdeckt worden. Noah Ulrich, Redaktion.
1: Gut 4 Wochen vor der Landtagswahl in Sachsen-Anhalt liegt die AfD in einer neuen INSA-Umfrage deutlich vorne. Sie kommt auf 42%, die CDU auf 22%. Das BSW würde mit 5% knapp in den Landtag einziehen und könnte bei der Wahl des Ministerpräsidenten eine wichtige Rolle spielen. Die Landtagswahl ist am 6. September. Verstöße gegen den Mindestlohn haben seit seiner Einführung 2015 einen wirtschaftlichen Schaden von rund 64 Milliarden Euro verursacht. Das hat der Deutsche Gewerkschaftsbund berechnet. Rund 35 Milliarden Euro davon fehlen direkt bei den Beschäftigten. Weitere Milliarden gingen den Sozialkassen und dem Staat verloren. Im Schnitt sollen jedes Jahr etwa 2 Millionen Beschäftigte weniger als den vorgeschriebenen Mindestlohn bekommen haben. Gegen einen bereits wegen 10-fachen Mordes verurteilten Krankenpfleger aus Würselen wird in mehr als 120 weiteren Verdachtsfällen ermittelt. Die Staatsanwaltschaften Aachen und Köln haben bereits 46 Leichen untersuchen lassen. Der 45-Jährige war im vergangenen Jahr zu lebenslanger Haft verurteilt worden. Er soll schwerkranken Patienten überhöhte Mengen an Medikamenten gegeben haben. Der Druck auf FIFA-Präsident Infantino wächst. Die Fußballverbände aus Europa, Asien sowie Nord- und Mittelamerika fordern einen Neuanfang an der Spitze des Weltverbandes. Sie werfen Infantino einen Vertrauensbruch vor. Hintergrund sind gescheiterte Pläne, Anteile an FIFA-Wettbewerben an private Investoren zu verkaufen. Die aktuellen Temperaturen: in Köln-Bonn 29 Grad, in Hamburg 22, in Bremen 21, in Berlin 23, in Dresden und Frankfurt am Main 33, in Stuttgart 32, in München 34, in Erfurt 32 und in Münster 27 Grad. Heute ist es im Norden wechselnd bewölkt mit schauerartigem Regen. Später entwickeln sich dort jedoch Quellwolken mit einzelnen kräftigen Gewittern. Die Höchstwerte liegen zwischen 19 und 36 Grad. Morgen im Norden sowie an den Alpen wolkig mit vereinzelten Schauern. Sonst vielfach sonnig und trocken. Die Höchstwerte liegen im Norden bei 18 bis 25 Grad, sonst zwischen 35 und 33 Grad.
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1: Ich bin Silke Rech. Nach dem Fund einer Sprengstoffdrohne am Flughafen Leipzig-Halle will Bundesinnenminister Dobrindt die Drohnenabwehr deutlich ausbauen. Die Zahl der Spezialkräfte bei der Bundespolizei soll von 130 auf 300 steigen.
2: Außerdem sind künftig bundesweit 8 statt bisher 4 Standorte geplant, damit die Einsatzkräfte schneller vor Ort sein können. In Sachsen-Anhalt soll zudem ein neues Technologiezentrum für Drohnensicherheit eröffnet werden. Die Sprengstoffdrohne in Leipzig war vergangene Woche von einem Flughafenmitarbeiter entdeckt worden. Noah Ulrich, Redaktion.
1: Gut 4 Wochen vor der Landtagswahl in Sachsen-Anhalt liegt die AfD in einer neuen INSA-Umfrage deutlich vorne. Sie kommt auf 42%, die CDU auf 22%. Das BSW würde mit 5% knapp in den Landtag einziehen und könnte bei der Wahl des Ministerpräsidenten eine wichtige Rolle spielen. Die Landtagswahl ist am 6. September. Verstöße gegen den Mindestlohn haben seit seiner Einführung 2015 einen wirtschaftlichen Schaden von rund 64 Milliarden Euro verursacht. Das hat der Deutsche Gewerkschaftsbund berechnet. Rund 35 Milliarden Euro davon fehlen direkt bei den Beschäftigten. Weitere Milliarden gingen den Sozialkassen und dem Staat verloren. Im Schnitt sollen jedes Jahr etwa 2 Millionen Beschäftigte weniger als den vorgeschriebenen Mindestlohn bekommen haben. Gegen einen bereits wegen 10-fachen Mordes verurteilten Krankenpfleger aus Würselen wird in mehr als 120 weiteren Verdachtsfällen ermittelt. Die Staatsanwaltschaften Aachen und Köln haben bereits 46 Leichen untersuchen lassen. Der 45-Jährige war im vergangenen Jahr zu lebenslanger Haft verurteilt worden. Er soll schwerkranken Patienten überhöhte Mengen an Medikamenten gegeben haben. Der Druck auf FIFA-Präsident Infantino wächst. Die Fußballverbände aus Europa, Asien sowie Nord- und Mittelamerika fordern einen Neuanfang an der Spitze des Weltverbandes. Sie werfen Infantino einen Vertrauensbruch vor. Hintergrund sind gescheiterte Pläne, Anteile an FIFA-Wettbewerben an private Investoren zu verkaufen. Die aktuellen Temperaturen: in Köln, Bonn 29 Grad, in Hamburg 22, in Bremen 21, in Berlin 23, in Dresden und Frankfurt am Main 33, in Stuttgart 32, in München 34, in Erfurt 32 und in Münster 27 Grad. Heute ist es im Norden wechselnd bewölkt mit schauerartigem Regen. Später entwickeln sich dort jedoch Quellwolken mit einzelnen kräftigen Gewittern. Die Höchstwerte liegen zwischen 19 und 36 Grad. Morgen im Norden sowie an den Alpen wolkig mit vereinzelten Schauern. Sonst vielfach sonnig und trocken. Die Höchstwerte liegen im Norden bei 18 bis 25 Grad, sonst zwischen 35 und 33 Grad.
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1: Ich bin Silke Rech. Im Fall der Sprengstoffdrohne am Flughafen Leipzig-Halle gibt es offenbar eine neue Spur. Wie die Bild berichtet, haben Ermittler DNA an der Drohne gefunden.
2: Diese soll mit einer Spur von einem Brandanschlag auf das DHL-Logistikzentrum am Leipziger Flughafen im Juli 2024 übereinstimmen. Damals war ein Paket mit einem Brandsatz in Flammen aufgegangen. Die DNA konnte bislang keiner konkreten Person zugeordnet werden, ist aber offenbar bereits in einer europäischen Datenbank registriert. Ob zwischen den beiden Fällen tatsächlich ein Zusammenhang besteht, wird jetzt untersucht. Timo Wiesner, Redaktion.
1: Ende Juli sind rund 80.000 Migranten irregulär nach Ceuta gekommen. Die spanische Regierung hat ihre bisherige Schätzung damit noch einmal nach oben korrigiert. Die meisten Menschen kehrten innerhalb von 1 bis 2 Tagen nach Marokko zurück. Bei dem Ansturm kamen mindestens 83 Menschen ums Leben. In Ceuta demonstrierten gestern rund 5.000 Menschen für mehr Unterstützung und einen besseren Grenzschutz. In Regionalzügen der Deutschen Bahn hat es im ersten Halbjahr fast 1.000 Übergriffe auf Beschäftigte gegeben. Das sind 14% mehr als im gleichen Zeitraum des vergangenen Jahres. In mehr als 780 Fällen wurde das Zugpersonal körperlich angegriffen. 22 Beschäftigte wurden schwer verletzt. Die Bahn will deshalb ab Herbst Bodycams testen, die neben Bildern auch Ton aufnehmen können. Gedenkstätten zur NS-Zeit und zur SED-Diktatur sollen im kommenden Jahr 10 Millionen Euro zusätzlich vom Bund bekommen. Das Geld soll unter anderem in neue Projekte, zusätzliches Personal und mehr Sicherheit fließen. Profitieren sollen zum Beispiel die Gedenkstätten Buchenwald, Mittelbau-Dora und Dachau. Voraussetzung ist allerdings, dass der Bundeshaushalt wie geplant beschlossen wird. In der SPD gibt es Forderungen nach einem Sonderparteitag und einer neuen Parteispitze. Die Arbeitsgemeinschaft Migration und Vielfalt will, dass das Treffen noch in diesem Herbst sein wird. Sie kritisiert, dass die beiden Parteivorsitzenden Baas und Klingbeil gleichzeitig Regierungsämter haben und deshalb zu wenig Zeit für die Parteiarbeit bleibe. Die SPD müsse dringend auf ihre schlechten Umfragewerte und den Vertrauensverlust bei vielen Wählern reagieren. Die aktuellen Temperaturen in Köln, Bonn 29 Grad, in Hamburg 22, in Bremen 23, in Berlin 21, in Dresden 28, in Frankfurt am Main 31, in Stuttgart 34, in München 31, in Erfurt 30 und in Münster 24 Grad. In den kommenden Stunden ist es im Norden meist bewölkt, sonst heiter bis sonnig und trocken mit vereinzelten Gewittern im Süden. Über die Nacht klingen die Gewitter weitgehend ab. Morgen im Norden sowie an den Alpen wolkig mit vereinzelten Schauern. Sonst vielfach sonnig und trocken. Die Höchstwerte liegen im Norden bei 18 bis 25 Grad, sonst zwischen 35 und 33 Grad.
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1: Ich bin Silke Rech. Im Fall der Sprengstoffdrohne am Flughafen Leipzig-Halle gibt es offenbar eine neue Spur. Wie die Bild berichtet, haben Ermittler DNA an der Drohne gefunden.
2: Diese soll mit einer Spur von einem Brandanschlag auf das DHL-Logistikzentrum am Leipziger Flughafen im Juli 2024 übereinstimmen. Damals war ein Paket mit einem Brandsatz in Flammen aufgegangen. Die DNA konnte bislang keiner konkreten Person zugeordnet werden, ist aber offenbar bereits in einer europäischen Datenbank registriert. Ob zwischen den beiden Fällen tatsächlich ein Zusammenhang besteht, wird jetzt untersucht. Timo Wiesner, Redaktion.
1: Ende Juli sind rund 80.000 Migranten irregulär nach Ceuta gekommen. Die spanische Regierung hat ihre bisherige Schätzung damit noch einmal nach oben korrigiert. Die meisten Menschen kehrten innerhalb von 1 bis 2 Tagen nach Marokko zurück. Bei dem Ansturm kamen mindestens 83 Menschen ums Leben. In Ceuta demonstrierten gestern rund 5.000 Menschen für mehr Unterstützung und einen besseren Grenzschutz. In Regionalzügen der Deutschen Bahn hat es im ersten Halbjahr fast 1000 Übergriffe auf Beschäftigte gegeben. Das sind 14% mehr als im gleichen Zeitraum des vergangenen Jahres. In mehr als 780 Fällen wurde das Zugpersonal körperlich angegriffen. 22 Beschäftigte wurden schwer verletzt. Die Bahn will deshalb ab Herbst Bodycams testen, die neben Bildern auch Ton aufnehmen können. Gedenkstätten zur NS-Zeit und zur SED-Diktatur sollen im kommenden Jahr 10 Millionen Euro zusätzlich vom Bund bekommen. Das Geld soll unter anderem in neue Projekte, zusätzliches Personal und mehr Sicherheit fließen. Profitieren sollen zum Beispiel die Gedenkstätten Buchenwald, Mittelbau-Dora und Dachau. Voraussetzung ist allerdings, dass der Bundeshaushalt wie geplant beschlossen wird. In der SPD gibt es Forderungen nach einem Sonderparteitag und einer neuen Parteispitze. Die Arbeitsgemeinschaft Migration und Vielfalt will, dass das Treffen noch in diesem Herbst sein wird. Sie kritisiert, dass die beiden Parteivorsitzenden Baas und Klingbeil gleichzeitig Regierungsämter haben und deshalb zu wenig Zeit für die Parteiarbeit bleibe. Die SPD müsse dringend auf ihre schlechten Umfragewerte und den Vertrauensverlust bei vielen Wählern reagieren. Die aktuellen Temperaturen in Köln-Bonn 29 Grad, in Hamburg 22, in Bremen 23, in Berlin 21, in Dresden 28, in Frankfurt am Main 31, in Stuttgart 34, in München 31, in Erfurt 30 und in Münster 24 Grad. In den kommenden Stunden ist es im Norden meist bewölkt, sonst heiter bis sonnig und trocken mit vereinzelten Gewittern im Süden. Über die Nacht klingen die Gewitter weitgehend ab. Morgen im Norden sowie an den Alpen wolkig mit vereinzelten Schauern. Sonst vielfach sonnig und trocken. Die Höchstwerte liegen im Norden bei 18 bis 25 Grad, sonst zwischen 35 und 33 Grad.
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1: Trägt sich eigentlich das Image eines umschwärmten Rockstars mit der meist eher ernüchternden Tatsache, dass er vielleicht schon längst ein braver Ehemann ist? Nun, speziell bei den umkreischten Beatles war das zumindest anfangs wirklich ein Problem. Über die Ehe von John und Cynthia etwa, da durfte nie geredet werden. Bis dann Yoko kam, da änderte sich alles im Leben von John. Damals zwitscherten John und Yoko plötzlich ganz öffentlich, wie verliebte junge Leute.
2: You must remember this.
3: A kiss is just a kiss.
1: Und weil John seine Hochzeit gleich als Medienspektakel geplant hatte, da wollte auch Paul seine Eheschließung mit Linda mit großem Tara feiern. Das klappte auch. Als er, als der letzte Junggeselle der Beatles, heiratete, da stand praktisch ganz London Kopf.
4: The last bachelor Beatle was no longer a bachelor. Paul McCartney married New Yorker Linda Eastman.
1: Nur George, der war an diesem Tag überhaupt nicht in Feierlaune. Denn genau an diesem Tag, am Hochzeitstag von Paul, da kam zu George die Drogenfahndung.
5: They chose Paul's wedding day to bust me on.
1: Es war der berüchtigte Drogenfahnder Sergeant Pilcher, der damals allen Stars auf die Pelle rückte. Tja, bis er dann selbst wegen Falschaussagen ins Gefängnis musste. Oh ja, auch Ringo kann sich noch gut an ihn erinnern.
6: Ja, Sergeant Pilcher was gaining great notoriety of just busting pop stars. Everyone.

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1: Als die Swing in London der späten 60er der Blues angesagt war, da kamen sie als Teenager zusammen und spielten die Musik ihrer großen US-Vorbilder, die Mitglieder von Steamhammer. Steamhammer schafften es schon sehr bald, so flüssig und souverän zu spielen, dass selbst eine Größe wie Freddie King die Band bat, ihn auf seinen England-Tourneen zu begleiten. Das bedeutete für Steamhammer den ersten Durchbruch. Jetzt gab es auch einen Plattenvertrag und sogar einen richtigen Hit. In den folgenden Jahren, Anfang der 70er, hörten Steamhammer dann zu den fleißigsten Bands weit und breit. Sie spielten auf unzähligen Festivals, reisten durch Skandinavien und auch immer wieder durch Deutschland. Aber der Tourneestress kostete Opfer, bis schließlich die Band wahrlich nicht mehr wie eine Bluesband klang. Der einstige Yardbirds-Frontmann Keith Relf, der tat sich damals mit den Resten von Steamhammer zusammen. Es war allerdings ein totaler Flop. Obwohl Keith kurz zuvor noch in einem Interview ganz euphorisch von der kommenden großen Band sprach. Und heute, nun, Sänger Kieran White betätigte sich noch lange als Folk-Rock-Sänger. Solo-Gitarrist Martin Puff eröffnete in Kalifornien einen Gitarrenshop und spielt sogar wieder in einer Band, jetzt mit knapp 60 und weißen Haaren. Aber seine Gitarre, die singt wie in alten Tagen.

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1: Ich bin Silke Reich. Bei dem schweren Erdbeben in Kolumbien sind mindestens 20 Menschen ums Leben gekommen. Besonders betroffen ist die Stadt Pereira, westlich der Hauptstadt Bogota. Dort wurden zahlreiche Tote und Verletzte gemeldet.
2: Auch in anderen Städten sind Häuser eingestürzt oder schwer beschädigt worden. Teilweise werden noch Menschen unter den Trümmern vermutet. Das Erdbeben hatte eine Stärke von 7,4 und war in weiten Teilen des Landes zu spüren. Auch mehrere Nachbeben wurden registriert. Die Regierung hat einen Krisenstab eingerichtet. Noah Ulrich, Redaktion.
1: Wegen des extremen Niedrigwassers will Bundesverkehrsminister Bilger weitere Lieferengpässe verhindern. Dazu berät er am Mittwoch mit den Verkehrsministern der Länder über zusätzliche Entlastungen. Geprüft werden unter anderem lockere Regeln für die Lagerung bestimmter Güter in Häfen. Bereits umgesetzt wurden zusätzliche Kapazitäten auf der Schiene und die vorübergehende Lockerung des Lkw-Fahrverbots an Sonn- und Feiertagen. Die Bundespolizei baut ihre Drohnenabwehr deutlich aus. Die Zahl der Einsatzkräfte soll von derzeit 130 auf 300 steigen. Außerdem sind 4 neue Standorte geplant. Damit reagiert die Bundesregierung auf den Fund einer Sprengstoffdrohne am Flughafen Leipzig-Halle in der vergangenen Woche. Einen Einsatz der Bundeswehr zur Drohnenabwehr lehnt das Bundesinnenministerium dagegen ab. Bundesfinanzminister Klingbeil zieht seine umstrittenen Steuerpläne für Vereine zurück. Geplant war, den Freibetrag für bestimmte Vereinseinnahmen von 5.000 auf 1.000 Euro zu senken. Nach Kritik soll diese Änderung nun aus dem Gesetz gestrichen werden. Klingbeil betonte, dass sich die Pläne vor allem gegen Wirtschaftsvereine und Verbände gerichtet hätten. Gemeinnützige Sport- oder Musikvereine wären nicht betroffen gewesen. AfD-Mitglieder können in Sachsen-Anhalt ihre Erlaubnis zum Waffenbesitz verlieren. Das hat das Oberverwaltungsgericht in 3 Fällen entschieden. Das Waffenrecht erlaubt einen Entzug, wenn eine verfassungsfeindliche Vereinigung unterstützt wird. Der Staat müsse dabei nicht warten, bis Straftaten oder Schäden entstehen. Die Entscheidungen sind rechtskräftig. In den kommenden Stunden lassen die Schauer meist nach und es kühlt auf 20 bis 13 Grad ab. Am Dienstag im Norden sowie an den Alpen wolkig mit vereinzelten Schauern, sonst oft sonnig. Höchstwert im Norden bei 18 bis 25 Grad, sonst zwischen 25 und 33 Grad.
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1: Ich bin Silke Reich. Bei dem schweren Erdbeben in Kolumbien sind mindestens 20 Menschen ums Leben gekommen. Besonders betroffen ist die Stadt Pereira, westlich der Hauptstadt Bogota. Dort wurden zahlreiche Tote und Verletzte gemeldet.
2: Auch in anderen Städten sind Häuser eingestürzt oder schwer beschädigt worden. Teilweise werden noch Menschen unter den Trümmern vermutet. Das Erdbeben hatte eine Stärke von 7,4 und war in weiten Teilen des Landes zu spüren. Auch mehrere Nachbeben wurden registriert. Die Regierung hat einen Krisenstab eingerichtet. Noah Ulrich, Redaktion.
1: Wegen des extremen Niedrigwassers will Bundesverkehrsminister Bilger weitere Lieferengpässe verhindern. Dazu berät er am Mittwoch mit den Verkehrsministern der Länder über zusätzliche Entlastungen. Geprüft werden unter anderem lockere Regeln für die Lagerung bestimmter Güter in Häfen. Bereits umgesetzt wurden zusätzliche Kapazitäten auf der Schiene und die vorübergehende Lockerung des Lkw-Fahrverbots an Sonn- und Feiertagen. Die Bundespolizei baut ihre Drohnenabwehr deutlich aus. Die Zahl der Einsatzkräfte soll von derzeit 130 auf 300 steigen. Außerdem sind 4 neue Standorte geplant. Damit reagiert die Bundesregierung auf den Fund einer Sprengstoffdrohne am Flughafen Leipzig-Halle in der vergangenen Woche. Einen Einsatz der Bundeswehr zur Drohnenabwehr lehnt das Bundesinnenministerium dagegen ab. Bundesfinanzminister Klingbeil zieht seine umstrittenen Steuerpläne für Vereine zurück. Geplant war, den Freibetrag für bestimmte Vereinseinnahmen von 5.000 auf 1.000 Euro zu senken. Nach Kritik soll diese Änderung nun aus dem Gesetz gestrichen werden. Klingbeil betonte, dass sich die Pläne vor allem gegen Wirtschaftsvereine und Verbände gerichtet hätten. Gemeinnützige Sport- oder Musikvereine wären nicht betroffen gewesen. AfD-Mitglieder können in Sachsen-Anhalt ihre Erlaubnis zum Waffenbesitz verlieren. Das hat das Oberverwaltungsgericht in 3 Fällen entschieden. Das Waffenrecht erlaubt einen Entzug, wenn eine verfassungsfeindliche Vereinigung unterstützt wird. Der Staat müsse dabei nicht warten, bis Straftaten oder Schäden entstehen. Die Entscheidungen sind rechtskräftig. In den kommenden Stunden lassen die Schauer meist nach und es kühlt auf 20 bis 13 Grad ab. Am Dienstag im Norden sowie an den Alpen wolkig mit vereinzelten Schauern, sonst oft sonnig. Höchstwert im Norden bei 18 bis 25 Grad, sonst zwischen 25 und 33 Grad.
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1: Ich bin Silke Rech. Das war der Tag. Knapp 4 Wochen vor der Landtagswahl in Sachsen-Anhalt liegt die AfD in einer neuen INSA-Umfrage deutlich vor der CDU. Die AfD kommt demnach auf 42%, die CDU auf 22%. Dahinter folgen die Linke mit 13% und die SPD mit 6%. Das BSW würde mit 5% knapp in den Landtag einziehen. Grün und FDP würden mit jeweils 4% scheitern. Damit könnte das BSW nach der Wahl eine wichtige Rolle spielen. Parteigründerin Sarah Wagenknecht hat bereits angekündigt, dass CDU-Spitzenkandidat Schulze bei der Wahl zum Ministerpräsidenten nicht mit den Stimmen des BSW rechnen kann. Im Fall der Sprengstoffdrohne am Flughafen Leipzig-Halle gibt es offenbar eine neue Spur. Wie die Bild berichtet, haben Ermittler DNA an der Drohne gefunden. Diese soll mit einer Spur von einem Brandanschlag auf das DHL-Logistikzentrum am Leipziger Flughafen im Juli 2024 übereinstimmen. Damals war ein Paket mit einem Brandsatz in Flammen aufgegangen. Die DNA konnte bislang keiner konkreten Person zugeordnet werden, ist aber offenbar bereits in einer europäischen Datenbank registriert. Ob zwischen den beiden Fällen tatsächlich ein Zusammenhang besteht, wird jetzt untersucht. Ende Juli sind rund 80.000 Migranten irregulär nach Ceuta gekommen. Die spanische Regierung hat ihre bisherige Schätzung damit noch einmal nach oben korrigiert. Die meisten Menschen kehrten innerhalb von 1 bis 2 Tagen nach Marokko zurück. Bei dem Ansturm kamen mindestens 83 Menschen ums Leben. In Ceuta demonstrierten gestern rund 5.000 Menschen für mehr Unterstützung und einen besseren Grenzschutz. Der Druck auf FIFA-Präsident Infantino wächst. Die Fußballverbände aus Europa, Asien sowie Nord- und Mittelamerika fordern einen Neuanfang an der Spitze des Weltverbandes. Sie werfen Infantino einen Vertrauensbruch vor. Hintergrund sind gescheiterte Pläne, Anteile an FIFA-Wettbewerben an private Investoren zu verkaufen. Der Juni und der Juli waren in Westeuropa so heiß wie noch nie seit Beginn der Aufzeichnungen. Laut EU-Klimadienst Copernicus lag die Durchschnittstemperatur fast 3 Grad über dem Vergleichswert. Gleichzeitig waren die Böden deutlich trockener als bei der Dürre 2022. Experten sehen darin auch eine Folge des Klimawandels. In den kommenden Stunden lassen die Schauer meist nach und es kühlt auf 20 bis 13 Grad ab. Am Dienstag im Norden sowie an den Alpen wolkig mit vereinzelten Schauern, sonst oft sonnig. Höchstwert im Norden bei 18 bis 25 Grad, sonst zwischen 25 und 33 Grad.
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1: Ich bin Silke Rech. Das war der Tag. Knapp 4 Wochen vor der Landtagswahl in Sachsen-Anhalt liegt die AfD in einer neuen INSA-Umfrage deutlich vor der CDU. Die AfD kommt demnach auf 42%, die CDU auf 22%. Dahinter folgen die Linke mit 13% und die SPD mit 6%. Das BSW würde mit 5% knapp in den Landtag einziehen. Grün und FDP würden mit jeweils 4% scheitern. Damit könnte das BSW nach der Wahl eine wichtige Rolle spielen. Parteigründerin Sarah Wagenknecht hat bereits angekündigt, dass CDU-Spitzenkandidat Schulze bei der Wahl zum Ministerpräsidenten nicht mit den Stimmen des BSW rechnen kann. Im Fall der Sprengstoffdrohne am Flughafen Leipzig-Halle gibt es offenbar eine neue Spur. Wie die Bild berichtet, haben Ermittler DNA an der Drohne gefunden. Diese soll mit einer Spur von einem Brandanschlag auf das DHL-Logistikzentrum am Leipziger Flughafen im Juli 2024 übereinstimmen. Damals war ein Paket mit einem Brandsatz in Flammen aufgegangen. Die DNA konnte bislang keiner konkreten Person zugeordnet werden, ist aber offenbar bereits in einer europäischen Datenbank registriert. Ob zwischen den beiden Fällen tatsächlich ein Zusammenhang besteht, wird jetzt untersucht. Ende Juli sind rund 80.000 Migranten irregulär nach Ceuta gekommen. Die spanische Regierung hat ihre bisherige Schätzung damit noch einmal nach oben korrigiert. Die meisten Menschen kehrten innerhalb von 1 bis 2 Tagen nach Marokko zurück. Bei dem Ansturm kamen mindestens 83 Menschen ums Leben. In Ceuta demonstrierten gestern rund 5.000 Menschen für mehr Unterstützung und einen besseren Grenzschutz. Der Druck auf FIFA-Präsident Infantino wächst. Die Fußballverbände aus Europa, Asien sowie Nord- und Mittelamerika fordern einen Neuanfang an der Spitze des Weltverbandes. Sie werfen Infantino einen Vertrauensbruch vor. Hintergrund sind gescheiterte Pläne, Anteile an FIFA-Wettbewerben an private Investoren zu verkaufen. Der Juni und der Juli waren in Westeuropa so heiß wie noch nie seit Beginn der Aufzeichnungen. Laut EU-Klimadienst Copernicus lag die Durchschnittstemperatur fast 3 Grad über dem Vergleichswert. Gleichzeitig waren die Böden deutlich trockener als bei der Dürre 2022. Experten sehen darin auch eine Folge des Klimawandels. In den kommenden Stunden lassen die Schauer meist nach und es kühlt auf 20 bis 13 Grad ab. Am Dienstag im Norden sowie an den Alpen wolkig mit vereinzelten Schauern, sonst oft sonnig. Höchstwert im Norden bei 18 bis 25 Grad, sonst zwischen 25 und 33 Grad.
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1: Ich bin Silke Rech. Im Prozess um den tödlichen Angriff auf einen Obergerichtsvollzieher in Bexbach soll heute das Urteil fallen. Angeklagt ist ein 42-Jähriger. Er soll den Beamten im November vergangenen Jahres mit einem Jagdmesser getötet haben, als dieser die Wohnung des Mannes zwangsräumen wollte. Die Staatsanwaltschaft wertet die Tat als Mord und fordert 11 Jahre Haft sowie die Unterbringung in der Forensik. Die Verteidigung geht dagegen von Totschlag aus und fordert 5,5 Jahre Haft. Ein Gutachter sieht bei dem Angeklagten eine verminderte Schuldfähigkeit. Der Bund will sich heute erneut Geld am Kapitalmarkt beschaffen. Dafür werden Bundeswertpapiere an Banken und andere große Investoren versteigert. Solche Papiere funktionieren vereinfacht gesagt wie ein Kredit an den Staat. Anleger stellen dem Bund für eine bestimmte Zeit Geld zur Verfügung und erhalten dafür Zinsen. Mit der Ausgabe solcher Wertpapiere finanziert der Bund unter anderem seinen Haushalt und fällige Schulden. Bundeswertpapiere gehören zu den wichtigsten Möglichkeiten des Staates, sich Geld am Kapitalmarkt zu leihen. Von Frankfurt nach Köln, und zwar schwimmend. Extremschwimmerin Natalie Pohl startet heute Morgen um 6 Uhr zu einer mehr als 200 Kilometer langen Tour durch Main und Rhein. Innerhalb von 4 Tagen will sie Köln erreichen. Mit der Aktion will Pohl darauf aufmerksam machen, dass viele Kinder in Deutschland nicht sicher schwimmen können. Unterwegs werden deshalb Spenden für Schwimmprojekte und die Schwimmausbildung von Kindern gesammelt. Pohl wird auf der Strecke von anderen Schwimmern und einem Begleitboot unterstützt. In Aachen beginnt heute die Reit-Weltmeisterschaft. Bis zum 23. August kämpfen dort rund 650 Sportlerinnen und Sportler aus 35 Ländern um die WM-Titel. Ausgetragen werden 6 Disziplinen, darunter Dressur, Springreiten, Vielseitigkeit und Voltigieren. Den sportlichen Auftakt machen heute die Dressurreiter. Am Abend um 20.15 Uhr steht dann die große Eröffnungsfeier im Hauptstadion auf dem Programm. Insgesamt werden zur Reit-WM rund 500.000 Besucher in Aachen erwartet. In den kommenden Stunden lassen die Schauer meist nach und es kühlt auf 20 bis 13 Grad ab. Am Dienstag im Norden sowie an den Alpen wolkig mit vereinzelten Schauern, sonst oft sonnig. Höchstwert im Norden bei 18 bis 25 Grad, sonst zwischen 25 und 33 Grad.
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1: Ich bin Silke Rech. Im Prozess um den tödlichen Angriff auf einen Obergerichtsvollzieher in Bexbach soll heute das Urteil fallen. Angeklagt ist ein 42-Jähriger. Er soll den Beamten im November vergangenen Jahres mit einem Jagdmesser getötet haben, als dieser die Wohnung des Mannes zwangsräumen wollte. Die Staatsanwaltschaft wertet die Tat als Mord und fordert 11 Jahre Haft sowie die Unterbringung in der Forensik. Die Verteidigung geht dagegen von Totschlag aus und fordert 5,5 Jahre Haft. Ein Gutachter sieht bei dem Angeklagten eine verminderte Schuldfähigkeit. Der Bund will sich heute erneut Geld am Kapitalmarkt beschaffen. Dafür werden Bundeswertpapiere an Banken und andere große Investoren versteigert. Solche Papiere funktionieren vereinfacht gesagt wie ein Kredit an den Staat. Anleger stellen dem Bund für eine bestimmte Zeit Geld zur Verfügung und erhalten dafür Zinsen. Mit der Ausgabe solcher Wertpapiere finanziert der Bund unter anderem seinen Haushalt und fällige Schulden. Bundeswertpapiere gehören zu den wichtigsten Möglichkeiten des Staates, sich Geld am Kapitalmarkt zu leihen. Von Frankfurt nach Köln, und zwar schwimmend. Extremschwimmerin Natalie Pohl startet heute Morgen um 6 Uhr zu einer mehr als 200 Kilometer langen Tour durch Main und Rhein. Innerhalb von 4 Tagen will sie Köln erreichen. Mit der Aktion will Pohl darauf aufmerksam machen, dass viele Kinder in Deutschland nicht sicher schwimmen können. Unterwegs werden deshalb Spenden für Schwimmprojekte und die Schwimmausbildung von Kindern gesammelt. Pohl wird auf der Strecke von anderen Schwimmern und einem Begleitboot unterstützt. In Aachen beginnt heute die Reit-Weltmeisterschaft. Bis zum 23. August kämpfen dort rund 650 Sportlerinnen und Sportler aus 35 Ländern um die WM-Titel. Ausgetragen werden 6 Disziplinen, darunter Dressur, Springreiten, Vielseitigkeit und Voltigieren. Den sportlichen Auftakt machen heute die Dressurreiter. Am Abend um 20.15 Uhr steht dann die große Eröffnungsfeier im Hauptstadion auf dem Programm. Insgesamt werden zur Reit-WM rund 500.000 Besucher in Aachen erwartet. In den kommenden Stunden lassen die Schauer meist nach und es kühlt auf 20 bis 13 Grad ab. Am Dienstag im Norden sowie an den Alpen wolkig mit vereinzelten Schauern, sonst oft sonnig. Höchstwert im Norden bei 18 bis 25 Grad, sonst zwischen 25 und 33 Grad.
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